uns dann der Herr Hauptmann. Der Herr Hauptmann. Der Hauptmann naht mit stolzem Sinn die Schuppenketten unterm Kinn. Die Schärpe schnürt den schlanken Leib. Mein Zeus, das ist kein Zeus.

Ladies and Gentlemen, Sie befinden sich hier im Hotel zum Weißen Rössel, Little White Horse, berühmt als Erholungsplatz für angegriffene Nerven. Worin Ihr betrachtendes Auge sich spiegelt, das ist der Wolfgangsee, die Perle des Salzkammerguts, die Pearl of Austria. 500 Meter tief, enthält Forellen, ein Familienbad, eine Temperatur von 30 Grad und 30. Zu Ihrer Rechten, on your right, der Schafberg. Zu Ihrer Linken, on your left, der Geißberg. Vor Ihnen der Ziegenberg. Hinter Ihnen der Kalbskogel. So, Sie haben jetzt alles gesehen. Sie haben die würzige Luft geatmet. Wir brechen nunmehr nach Ischl auf. Nach der berühmten Sommerresidenz seiner Majestät Franz Josefs.

und glücklich und zufrieden sein, kann man nur mit Liebe allein. Ja, Pussy, na ist denn meine Herrschaften, Paar

0: Denn was ist denn, meine Damen, meine Herren, was ist denn Zollen? Na, was? Ja, bitte sehr.
1: Halt's Donnerwetter, was stehen Sie da wieder so träumend in der Sonne?
0: Mein Gott, wie herzig sie wieder ist.
1: Leopold, was geben wir heute als Vorspeis?
0: Öfs à la cocotte, madame.
1: Also Eier im Topferl und?
0: Herz am Spieß.
1: Das ist gut. Und als Mehlspeis?
0: Liebesknochen mit Himbeersaft.
1: Liebesknochen.
0: Mit Himbeersafterl.
1: Was schauen Sie mich denn so an, Leopold? Das fällt mir schon lang auf.
0: Ja,
1: solche verdrehte Augen, die habe ich beim Fischerl ganz gern. Aber bei meinem Zahlkellner, da sind Sie mir zwider.
0: Ne, Frau, ich muss Ihnen sagen...
1: Richtig, die gestrigen Abendeinnahmen.
0: Zig Kronen, zig.
1: Noch schlecht.
0: Frau Josefa, so hören Sie mich doch endlich an.

Bereitet das Lager. Dir aber, Nofretete, will ich zeigen, dass meine Schätze wert sind von dem wertvollsten Schatz Rampsinitz, von dir behütet zu werden. Die Palastwache ist auch schon da.